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bin richtig gut gelaunt. 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

weiß, dass sie da drin sind. Ich bring's einfach Montag wieder, okay? Okay, danke. Ich bin richtig gut gelaunt. Ich hab richtig gute Laune.